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1: Burning ist ein Film von Yi Chang-dong, der 2018 erschien. Er beruht auf einer Kurzgeschichte von Haruki Murakami. Der Film handelt von Jong-soo, der eine alte Schulfreundin, Hemi, wieder trifft und sich in sie verliebt. Er erklärt sich bereit, sich um Hemis Wohnung und ihren Kater zu kümmern, während sie einen Pantomime-Workshop in Afrika macht. Als sie zurück von ihrem Trip kommt, ist sie in Begleitung eines anderen Mannes namens Ben. Mit diesem geht Hemi schnell eine Beziehung ein, was Jong-soo missfällt, da er Ben und seine Freundinnen suspekt findet. Eines Tages verschwindet Hemi plötzlich und Jong-soo versucht aufzuklären, was mit ihr passiert ist. Er verdächtigt sofort Ben, der ihm auch immer wieder kryptische Hinweise gibt, dass er vielleicht etwas mit Hemis Verschwinden zu tun hat. Besonders ansprechend war für mich die Kameraarbeit in dem Film. Der Film hatte viele ästhetisch ansprechende Bilder, vor allem die Szenen, die im Außenbereich spielten, da besonders die Farben des Himmels entweder sehr verträumt oder sehr bedrückend wirkten. Diese halfen dabei, das Gefühl der Szenen zu vermitteln. Des Weiteren fand ich es sehr erfrischend, wie Sachen in dem Film dargestellt wurden. Denn während einige Szenen sehr künstlich wirkten, gab es auch viele, die wiederum sehr natürlich wirkten. Als ob man einfach Gespräche von Personen in alltäglichen Orten miterlebt. Ich hatte das Gefühl, dass durch diese verschiedenen Herangehensweisen, wie Szenen gefilmt wurden, der Klassenunterschied der verschiedenen Hauptfiguren dargestellt wurde. Die Szenen mit Ben waren die, die so künstlich wirkten. Vermutlich, da er aus einer höheren Gesellschaftsschicht stammt. Diese subtile Art, eine Geschichte zu erzählen, hat mir sehr gut gefallen. Da der Film 2018 erschienen ist, findet ihr ihn auf DVD und Blu-ray.

0: Für die kreativen Köpfe und neugierigen Nasen unter euch lohnt sich mal ein Blick ins Unperfekthaus. Was ihr dort machen könnt und wie dieser Ort eigentlich entstanden ist, hat CT-Reporterin Vivian Schützmann für euch herausgefunden.
1: Schon Albert Einstein hat gesagt, wer noch nie einen Fehler gemacht hat, hat noch nie etwas Neues ausprobiert. Ganz nach dem Motto wurde im Jahr 2004 direkt in der Essener Innenstadt das Unperfekthaus gegründet. Ja, ihr habt richtig gehört, Unperfekt und Fehler stehen hier nämlich im Mittelpunkt und es wird jedem die Chance gegeben, einfach mal die verschiedensten Dinge auszuprobieren. Von ich setze mich hier mal ans Klavier und haue einfach in die Tasten, bis ich habe eine Idee und möchte ein Startup gründen, wird hier alles gern gesehen und sogar unterstützt. Der Gründer und Inhaber Reinhard Wiesemann hat damit einen Raum für kreative Köpfe geschaffen. Vor allem hat man hier die Möglichkeit, Fehler zu machen und sich dadurch weiterzuentwickeln.
2: Also Scheitern ist ja auch so eine Sache, wenn man dazugelernt hat, dass irgendeine Sache halt vielleicht wirtschaftlich nicht geht oder es funktioniert technisch nicht oder ich kann einfach nicht malen oder ich bin nicht musikalisch oder so. Wenn man das herausfindet, das ist ja auch kein Scheitern, das ist ja ein Gewinn. Da habe ich ja erkannt, wo liegen meine Stärken und wo liegen sie nicht. Und dafür sind wir da.
1: Kreativ, interessant und legal sind dabei die einzigen drei großen Regeln im Unperfekthaus. Es gibt bereits Communities in den Bereichen bildende Kunst, Coworking, Spiele, Fotografie, Gesellschaft und Soziales und noch vieles mehr. Ihr habt die Möglichkeit, euch einer Community anzuschließen, selbst eine zu gründen oder einfach als Gast spontan im Haus vorbeizukommen. Laut Reinhard Wiesemann herrscht in unserer Welt ein Konkurrenzkampf zwischen dem Menschen und der Umgebung. Das Ziel vom Unperfekthaus ist es, die Umgebung so weit in den Hintergrund zu rücken, dass sich der Mensch in ihr frei bewegt und entfalten kann.
2: So eine schmutzige Werkstatt mit Sägespänen am Boden und stinkt alles so ein bisschen und man kann auch Krach machen. Da kann der Mensch machen, was er will. Die Umgebung hält sich komplett zurück. Die Umgebung wird so ein bisschen geopfert für das, was der Mensch machen kann. Und ich glaube wirklich, eine unperfekte Umgebung ist einfach ideal, damit der Mensch Freiheiten hat.
1: Von den unendlichen Möglichkeiten, die diese Freiheit mit sich bringt, könnt ihr auch mal eine Pause machen. Macht es euch dann bei schönem Wetter einfach auf einer der großzügigen Sonnenterrassen bequem. Eine Getränke-Flatrate, die nicht nur Wasser, sondern auch Softdrinks und sämtliche Kaffeespezialitäten abdeckt, ist im Eintrittspreis sogar schon enthalten. Das Unperfekthaus hat bereits ca. 300 kreative Menschen voran und zusammengebracht und auch für die Zukunft ist noch so einiges geplant.
2: Wir werden viel aktiver werden in Richtung auf eigene Events. Wir sind ja hier ein Riesennetzwerk. Wir haben 300 Kreative hier im Haus, die alle irgendwas machen. Und manche von denen machen auch mal was Gemeinschaftliches. Wir haben Riesen-Events hier im Haus oder Barcamps oder so. Aber da kann viel mehr laufen. Und das wollen wir jetzt in Zukunft übernehmen. Wir wollen also viel mehr so Events machen, die die Leute zusammenbringen, die vernetzen.
1: Das Unperfekthaus steht für Vielfalt, Offenheit und Chancengleichheit. Und wenn ihr eine Idee habt, die ihr in die Realität umsetzen möchtet, ohne gleich alles aufs Spiel setzen zu müssen, dann seid ihr hier genau an der richtigen Stelle.
0: Schaut also einfach mal vorbei und lasst eure Kreativität freien Lauf.

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0: Hat Ozempic immer noch denselben schlechten Ruf? Gab es inzwischen Entwicklungen innerhalb der Forschung zu der vermeintlichen Wunderspritze? CT-Reporterin Aline Dünzer kommentiert die Situation um die Abnehmspritze.
1: Dass die berühmte Abnehmspritze in den USA vor ein paar Monaten total viral gegangen ist, weiß heutzutage fast jeder, der Social-Media-Netzwerke verfolgt. Wie sich die Leute, die damals mit Ozempic angefangen haben, jedoch jetzt, also eine ganze Weile später fühlen, wird oft etwas vernachlässigt. Ozempic war ja eigentlich dafür gedacht, die Senkung des Blutzuckers anzukurbeln bei Typ-2-Diabetes-Erkrankten. Allerdings bekam das Produkt sehr schnell viel Aufmerksamkeit, da es angeblich Leuten helfen sollte, in kurzer Zeit so viel Gewicht wie möglich zu verlieren. Die Wunderspritze hat natürlich auch so einige Konsequenzen. Die gehypte Abnehmspritze kann nämlich auch ernste gesundheitliche Schäden verursachen. Wissenschaftler des US-amerikanischen Ministeriums für Veteranenangelegenheiten haben dazu eine Studie geführt. Die Forschung berichtet, dass Ozempic zu Erbrechen sowie Sodbrennen, Gelenkentzündungen, Schlafstörungen und niedrigem Blutdruck führen kann. In den schlimmsten Fällen kann das Mittel auch entzündliche Prozesse in den Nieren und in der Bauchspeicheldrüse auslösen. Dazu kommt noch, dass man Ozempic ein Leben lang benutzen muss. Oberärztin Dammerau aus dem Klinikum in Magdeburg erklärt, dass wenn man mit der Spritze aufhört, die Funde dann sehr schnell wieder zurückkommen. Außerdem berichtet sie, dass Ozempic sehr teuer ist und nur Patienten mit Diabetes die Medizin von der Krankenkasse bezahlt bekommen. Hollywood-Star Chrissy Teigen spricht offen über ihre Erfahrung mit Ozempic. Sie begann mit der Abnehmspritze im Jahr 2020, nachdem sie eine Fehlgeburt hatte. Während ihrer Einnahme der Medizinspritze verlor sie komplett ihren Appetit und hatte dadurch mit negativen psychischen Auswirkungen zu kämpfen. Sie erzählt als Gast beim Podcast Self-Conscious im September 2025 von ihrer Erfahrung wie folgt. Ich habe es getan und es war frustrierend. Für mich ist es fast quälend, überhaupt keinen Hunger zu haben. Der ganze Hype um Ozempic ist nun wiederum schon ein paar Monate her. Heutzutage ist er zwar nicht vollständig verschwunden, aber die Gesellschaft fokussiert sich mehr auf die langfristige Nutzung der Abnehmspritze. Der Fokus hat sich also verschoben. Die Medien berichten nicht mehr über die überraschenden Ergebnisse des Medikamentes, sondern konzentrieren sich mehr über die Kosten, die Erstattung und mögliche Zusatznutzen der Spritze. Ich bin der Meinung, dass der frühe Hype um Ozempic sehr problematisch war. Zu sehen, wie alle Hollywood-Stars von einem Tag auf den anderen äußerlich komplett anders aussahen und das typische Ozempic-Face hatten, fand ich besonders für Jugendliche ein sehr kritisches Thema. Ich denke, dass sich bei diesem Trend wahrscheinlich viele Teenager gedacht haben, dass Ozempic jetzt der Standardweg ist, um Gewicht zu verlieren, was hingegen sehr gefährlich werden kann. Mittlerweile hat sich das hier alles zum Glück etwas beruhigt und die Gesellschaft fokussiert sich tatsächlich mehr auf die gesundheitlichen Aspekte der sogenannten Abnehmspritze. Ozempic ist also vom berühmten Social-Media-Trend zu einem etablierten Gesundheits- und Wirtschaftsthema geworden. Dass Ozempic wiederum Typ-2-Diabetes-Erkrankten helfen kann, ist meiner Meinung nach ein sehr guter medizinischer Fortschritt, der sehr viele Leben retten kann.
0: Das war ein Kommentar von Aline Dünzer.

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2: Burning ist ein Film von Yi Chang-dong, der 2018 erschien. Er beruht auf einer Kurzgeschichte von Haruki Murakami. Der Film handelt von Jong-soo, der eine alte Schulfreundin, Hemi, wieder trifft und sich in sie verliebt. Er erklärt sich bereit, sich um Hemis Wohnung und ihren Kater zu kümmern, während sie einen Pantomime-Workshop in Afrika macht. Als sie zurück von ihrem Trip kommt, ist sie in Begleitung eines anderen Mannes namens Ben. Mit diesem geht Hemi schnell eine Beziehung ein, was Jong-soo missfällt, da er Ben und seine Freundinnen suspekt findet. Eines Tages verschwindet Hemi plötzlich und Jong-soo versucht aufzuklären, was mit ihr passiert ist. Er verdächtigt sofort Ben, der ihm auch immer wieder kryptische Hinweise gibt, dass er vielleicht etwas mit Hemis Verschwinden zu tun hat. Besonders ansprechend war für mich die Kameraarbeit in dem Film. Der Film hatte viele ästhetisch ansprechende Bilder, vor allem die Szenen, die im Außenbereich spielten, da besonders die Farben des Himmels entweder sehr verträumt oder sehr bedrückend wirkten. Diese halfen dabei, das Gefühl der Szenen zu vermitteln. Des Weiteren fand ich es sehr erfrischend, wie Sachen in dem Film dargestellt wurden. Denn während einige Szenen sehr künstlich wirkten, gab es auch viele, die wiederum sehr natürlich wirkten. Als ob man einfach Gespräche von Personen in alltäglichen Orten miterlebt. Ich hatte das Gefühl, dass durch diese verschiedenen Herangehensweisen, wie Szenen gefilmt wurden, der Klassenunterschied der verschiedenen Hauptfiguren dargestellt wurde. Die Szenen mit Ben waren die, die so künstlich wirkten. Vermutlich, da er aus einer höheren Gesellschaftsschicht stammt. Diese subtile Art, eine Geschichte zu erzählen, hat mir sehr gut gefallen. Da der Film 2018 erschienen ist, findet ihr ihn auf DVD und Blu-ray.

0: Podcasts sind längst in allen Kreisen angekommen. Dass auch die universitäre Forschung von ihnen profitieren kann, sollte also nicht allzu überraschend sein. Warum das Audioformat zur Wissensvermittlung besonders gut geeignet ist, berichtet CT-Reporterin Anthea Ziermann.
1: Mittlerweile wimmelt es im Netz nur so von ihnen. Podcasts. Nicht nur gibt es zu jedem erdenklichen Thema mindestens 3 gut laufende Podcast-Reihen, es gibt auch kaum eine Persönlichkeit mit Reichweite, die noch keinen eigenen Versuch mit dem Audioformat gewagt hat. Bedeutet das also, dass sich das Format nicht mehr lohnt? Keineswegs. In der universitären Forschung und Lehre kommen Podcasts gerade erst an. Die Ruhr-Uni hat mit Pergament und Mikrofon ihr eigenes Podcast-Programm. Dort werden geisteswissenschaftliche Forschungsergebnisse sowohl von ProfessorInnen als auch von Studierenden geteilt und es wird zum Austausch angeregt. Gründungsmitglied des Studierendensegments MediaWatt, Patrick Hofer, gibt uns einen Einblick in den Nutzen von Podcasts als Mittel der Wissenschaftskommunikation. Im Besonderen geht es dem Team dabei um die Sichtbarmachung von geisteswissenschaftlicher studentischer Forschung.
2: Es geht darum, Wissenschaft wieder in die Breite zu tragen. Wissenschaftskommunikation ist an der Stelle wichtig, wo wir uns überlegen müssen, wohin Forschung gehen soll. Und Forschung hat keinen Mehrwert in meinem Büro. Das heißt, meine Forschung muss irgendwie aus meinem Büro zu Menschen kommen. Der positive Nebeneffekt ist, dass Studierende ihre Hausarbeiten, ihre Abschlussarbeiten nicht in eine Schublade packen müssen und die dann für 20 Jahre verstauben, bis man sie in die Altpapiertonne wirft. Studierende sollen durch uns ein bisschen Sichtbarkeit erlangen.
1: Dabei gelten Podcasts als besonders barrierearm und weitreichend. Ganz von allein sind sie das allerdings nicht. Es stecken eine Menge Arbeit und Methode dahinter, die gute Wissenschaftskommunikation zu dem machen, was sie ist.
2: Man muss es schon barrierearm machen. Ist Podcast dafür ein besonders gutes Medium? Ich denke schon. Man sucht sich seine Zielgruppe natürlich auch irgendwie aus und Sprache spielt eine große Rolle. Wenn ich Sprachkomplexität reduziere, kann ich potenziell andere Bildungsschichten erreichen, also auch Leute in unterschiedlichen Karrierestufen, auch an der Universität. Das heißt, je weiter ich es schaffe, meine wissenschaftliche Sprache an eine Alltagssprache anzunähern, desto besser ist das mit Zielgruppen verträglich, die nicht klassischerweise auf demselben akademischen Level sind wie ich zum Beispiel oder wie Professorin XY. Einen komplizierten Sachverhalt runterbrechen zu können, zeigt eigentlich erst, wie viel Ahnung du davon hast. Weil du kannst nichts runterbrechen, was du nicht verstanden hast.
1: Komplexitätsreduktion und das Erreichen von Personen in und außerhalb der Wissenschaft gehen also Hand in Hand. Dabei ist gerade bei den mediävistischen und frühneuzeitlichen Themen, die MediaWatt behandelt, häufig ein großes Einfühlungsvermögen ins Publikum gefragt, um zu entscheiden, welche Elemente verständlich sind und welche wiederum besser erklärt werden müssen. Dafür ist laut Patrick das akustische Langformat besonders geeignet. Auch wenn Kurzformate in der Regel ein größeres Publikum erreichen, kann die Wissenschaft von diesem Medium profitieren, wenn sie sich die nötigen Skills aneignet.
2: Nur weil jeder Influencer einen Podcast hat, ist Podcast für die Wissenschaft nicht ungeeigneter geworden. So, du kannst vielleicht kein neuer Podcast-Star werden, aber keiner von uns will Podcast-Star werden. Wir wollen unsere Forschung an die Leute bringen. Podcasting ist an der Uni nicht tot und Mittelalter zu podcasten ist lange nicht tot, sondern hat gerade erst einen Preis gewonnen. Ich hoffe, dass wir da weitergehen können, weil Mittelalter und frühe Neuzeit ist richtig cool und das Vermittlungsformat Podcast bietet sich an dafür.
1: Also heißt es jetzt und in Zukunft Augen offen halten für Programme, die universitäre und vor allem studentische Forschung sichtbar machen. So können wir nicht nur eine Bühne für unsere eigenen Ergebnisse schaffen, sondern an der sonst ungehörten Wissenschaft anderer teilhaben.
0: Podcasts sind also durch ihre Flexibilität als Vermittlungsformat vielseitig einsetzbar, auch für studentische Forschung.
3: It's DJ President fucking your party up.
4: Diejenigen, die eine Bevölkerung in der Politik vertreten, müssen natürlich ein Verständnis für die Bevölkerung haben und müssen natürlich auch in der Mitte der Gesellschaft leben.

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1: mit Anthea Ziermann. Forschende des Leibniz-Instituts für Astrophysik Potsdam fanden heraus, dass starke Magnetfelder aktiver Sterne koronale Massenauswürfe unterdrücken können. Koronale Massenauswürfe sind Eruptionen, bei denen ein Stern große Mengen an Plasma in den Weltraum schleudert. Sie spielen eine wichtige Rolle bei der Entwicklung von Sternen und beeinflussen das Weltraumwetter der umkreisenden Planeten. Die aktuelle Studie, eine Kombination aus Hochenergie-Laser-Plasma-Experimenten und numerischer 3D-Modellierung, zeigte nun, dass starke Magnetfelder aktiver Sterne koronale Massenauswürfe vollständig unterdrücken können, bevor diese in den Weltraum entweichen. Diese Entdeckung beeinflusst auch die Suche nach bewohnbaren Exoplaneten, da koronale Massenauswürfe eine extreme Form des stellaren Weltraumwetters darstellen. Je höher die Zahl der unterdrückten Auswürfe, desto weniger feindlich ist die Weltraumumgebung der in Frage kommenden Planeten, die dadurch eine verbesserte Chance auf eine langlebige Atmosphäre haben. Ein bestimmtes Enzym gezielt einzuschalten, kann Krebstherapien maßgeblich unterstützen. Das fanden Forschende der Universität Marburg um Professor Dr. Uta Maria Bauer in einer neuen Studie heraus. Durch die Aktivierung des Enzyms PRMT1 sterben Bauchspeicheldrüsenkrebszellen leichter ab und eine etablierte Chemotherapie greift besser. Bislang suchten Forschende weltweit vor allem nach Wirkstoffen, die für krebsverantwortliche PRMT-Enzyme hemmen. Die Ergebnisse der aktuellen Studie zeigen aber, dass die Aktivierung statt der Hemmung für bestimmte Krebsarten und PatientInnen funktionieren könnte. Bis zu einem Medikament ist es noch ein weiter Weg, da die Forschenden den Wirkstoff vorerst weiter verbessern und prüfen wollen, welche Krebsarten besonders von diesem Ansatz profitieren. Das Prinzip könnte aber zukünftig dazu beitragen, bestehende Chemotherapien durch eine gezielte Kombinationsbehandlung zu verstärken.

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2: Burning ist ein Film von Yi Chang-dong, der 2018 erschien. Er beruht auf einer Kurzgeschichte von Haruki Murakami. Der Film handelt von Jong-su, der eine alte Schulfreundin, Hemi, wieder trifft und sich in sie verliebt. Er erklärt sich bereit, sich um Hemis Wohnung und ihren Kater zu kümmern, während sie einen Pantomime-Workshop in Afrika macht. Als sie zurück von ihrem Trip kommt, ist sie in Begleitung eines anderen Mannes namens Ben. Mit diesem geht Hemi schnell eine Beziehung ein, was Jong-su missfällt, da er Ben und seine Freundinnen suspekt findet. Eines Tages verschwindet Hemi plötzlich und Jong-su versucht aufzuklären, was mit ihr passiert ist. Er verdächtigt sofort Ben, der ihm auch immer wieder kryptische Hinweise gibt, dass er vielleicht etwas mit Hemis Verschwinden zu tun hat. Besonders ansprechend war für mich die Kameraarbeit in dem Film. Der Film hatte viele ästhetisch ansprechende Bilder, vor allem die Szenen, die im Außenbereich spielten, da besonders die Farben des Himmels entweder sehr verträumt oder sehr bedrückend wirkten. Diese halfen dabei, das Gefühl der Szenen zu vermitteln. Des Weiteren fand ich es sehr erfrischend, wie Sachen in dem Film dargestellt wurden. Denn während einige Szenen sehr künstlich wirkten, gab es auch viele, die wiederum sehr natürlich wirkten. Als ob man einfach Gespräche von Personen in alltäglichen Orten miterlebt. Ich hatte das Gefühl, dass durch diese verschiedenen Herangehensweisen, wie Szenen gefilmt wurden, der Klassenunterschied der verschiedenen Hauptfiguren dargestellt wurde. Die Szenen mit Ben waren die so künstlich wirkten. Vermutlich, da er aus einer höheren Gesellschaftsschicht stammt. Diese subtile Art, eine Geschichte zu erzählen, hat mir sehr gut gefallen. Da der Film 2018 erschienen ist, findet ihr ihn auf DVD und Blu-ray.
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1: Mit Anthea Ziermann. Forschende des Leibniz-Instituts für Astrophysik Potsdam fanden heraus, dass starke Magnetfelder aktiver Sterne koronale Massenauswürfe unterdrücken können. Koronale Massenauswürfe sind Eruptionen, bei denen ein Stern große Mengen an Plasma in den Weltraum schleudert. Sie spielen eine wichtige Rolle bei der Entwicklung von Sternen und beeinflussen das Weltraumwetter der umkreisenden Planeten. Die aktuelle Studie, eine Kombination aus Hochenergie-Laser-Plasma-Experimenten und numerischer 3D-Modellierung, zeigte nun, dass starke Magnetfelder aktiver Sterne koronale Massenauswürfe vollständig unterdrücken können, bevor diese in den Weltraum entweichen. Diese Entdeckung beeinflusst auch die Suche nach bewohnbaren Exoplaneten, da koronale Massenauswürfe eine extreme Form des stellaren Weltraumwetters darstellen. Je höher die Zahl der unterdrückten Auswürfe, desto weniger feindlich ist die Weltraumumgebung der in Frage kommenden Planeten, die dadurch eine verbesserte Chance auf eine langlebige Atmosphäre haben. Ein bestimmtes Enzym gezielt einzuschalten, kann Krebstherapien maßgeblich unterstützen. Das fanden Forschende der Universität Marburg um Professor Dr. Uta Maria Bauer in einer neuen Studie heraus. Durch die Aktivierung des Enzyms PRMT1 sterben Bauchspeicheldrüsenkrebszellen leichter ab und eine etablierte Chemotherapie greift besser. Bislang suchten Forschende weltweit vor allem nach Wirkstoffen, die für krebsverantwortliche PRMT-Enzyme hemmen. Die Ergebnisse der aktuellen Studie zeigen aber, dass die Aktivierung statt der Hemmung für bestimmte Krebsarten und PatientInnen funktionieren könnte. Bis zu einem Medikament ist es noch ein weiter Weg, da die Forschenden den Wirkstoff vorerst weiter verbessern und prüfen wollen, welche Krebsarten besonders von diesem Ansatz profitieren. Das Prinzip könnte aber zukünftig dazu beitragen, bestehende Chemotherapien durch eine gezielte Kombinationsbehandlung zu verstärken.

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2: Burning ist ein Film von Yi Chang-dong, der 2018 erschien. Er beruht auf einer Kurzgeschichte von Haruki Murakami. Der Film handelt von Jong-su, der eine alte Schulfreundin, Hemi, wieder trifft und sich in sie verliebt. Er erklärt sich bereit, sich um Hemis Wohnung und ihren Kater zu kümmern, während sie einen Pantomime-Workshop in Afrika macht. Als sie zurück von ihrem Trip kommt, ist sie in Begleitung eines anderen Mannes namens Ben. Mit diesem geht Hemi schnell eine Beziehung ein, was Jong-su missfällt, da er Ben und seine Freundinnen suspekt findet. Eines Tages verschwindet Hemi plötzlich und Jong-su versucht aufzuklären, was mit ihr passiert ist. Er verdächtigt sofort Ben, der ihm auch immer wieder kryptische Hinweise gibt, dass er vielleicht etwas mit Hemis Verschwinden zu tun hat. Besonders ansprechend war für mich die Kameraarbeit in dem Film. Der Film hatte viele ästhetisch ansprechende Bilder, vor allem die Szenen, die im Außenbereich spielten, da besonders die Farben des Himmels entweder sehr verträumt oder sehr bedrückend wirkten. Diese halfen dabei, das Gefühl der Szenen zu vermitteln. Des Weiteren fand ich es sehr erfrischend, wie Sachen in dem Film dargestellt wurden. Denn während einige Szenen sehr künstlich wirkten, gab es auch viele, die wiederum sehr natürlich wirkten. Als ob man einfach Gespräche von Personen in alltäglichen Orten miterlebt. Ich hatte das Gefühl, dass durch diese verschiedenen Herangehensweisen, wie Szenen gefilmt wurden, der Klassenunterschied der verschiedenen Hauptfiguren dargestellt wurde. Die Szenen mit Ben waren die so künstlich wirkten. Vermutlich da er aus einer höheren Gesellschaftsschicht stammt. Diese subtile Art, eine Geschichte zu erzählen, hat mir sehr gut gefallen. Da der Film 2018 erschienen ist, findet ihr ihn auf DVD und Blu-ray.

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1: Mit Anthea Ziermann. Forschende des Leibniz-Instituts für Astrophysik Potsdam fanden heraus, dass starke Magnetfelder aktiver Sterne koronale Massenauswürfe unterdrücken können. Koronale Massenauswürfe sind Eruptionen, bei denen ein Stern große Mengen an Plasma in den Weltraum schleudert. Sie spielen eine wichtige Rolle bei der Entwicklung von Sternen und beeinflussen das Weltraumwetter der umkreisenden Planeten. Die aktuelle Studie, eine Kombination aus Hochenergie-Laser-Plasma-Experimenten und numerischer 3D-Modellierung, zeigte nun, dass starke Magnetfelder aktiver Sterne koronale Massenauswürfe vollständig unterdrücken können, bevor diese in den Weltraum entweichen. Diese Entdeckung beeinflusst auch die Suche nach bewohnbaren Exoplaneten, da koronale Massenauswürfe eine extreme Form des stellaren Weltraumwetters darstellen. Je höher die Zahl der unterdrückten Auswürfe, desto weniger feindlich ist die Weltraumumgebung der in Frage kommenden Planeten, die dadurch eine verbesserte Chance auf eine langlebige Atmosphäre haben. Ein bestimmtes Enzym gezielt einzuschalten, kann Krebstherapien maßgeblich unterstützen. Das fanden Forschende der Universität Marburg um Professor Dr. Uta Maria Bauer in einer neuen Studie heraus. Durch die Aktivierung des Enzyms PRMT1 sterben Bauchspeicheldrüsenkrebszellen leichter ab und eine etablierte Chemotherapie greift besser. Bislang suchten Forschende weltweit vor allem nach Wirkstoffen, die für krebsverantwortliche PRMT-Enzyme hemmen. Die Ergebnisse der aktuellen Studie zeigen aber, dass die Aktivierung statt der Hemmung für bestimmte Krebsarten und PatientInnen funktionieren könnte. Bis zu einem Medikament ist es noch ein weiter Weg, da die Forschenden den Wirkstoff vorerst weiter verbessern und prüfen wollen, welche Krebsarten besonders von diesem Ansatz profitieren. Das Prinzip könnte aber zukünftig dazu beitragen, bestehende Chemotherapien durch eine gezielte Kombinationsbehandlung zu verstärken. 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
1: Burning ist ein Film von Yi Chang-dong, der 2018 erschien. Er beruht auf einer Kurzgeschichte von Haruki Murakami. Der Film handelt von Jong-soo, der eine alte Schulfreundin, Hae-mi, wieder trifft und sich in sie verliebt. Er erklärt sich bereit, sich um Hae-mis Wohnung und ihren Kater zu kümmern, während sie einen Pantomime-Workshop in Afrika macht. Als sie zurück von ihrem Trip kommt, ist sie in Begleitung eines anderen Mannes namens Ben. Mit diesem geht Hae-mi schnell eine Beziehung ein, was Jong-soo missfällt, da er Ben und seine Freundinnen suspekt findet. Eines Tages verschwindet Hae-mi plötzlich und Jong-soo versucht aufzuklären, was mit ihr passiert ist. Er verdächtigt sofort Ben, der ihm auch immer wieder kryptische Hinweise gibt, dass er vielleicht etwas mit Hae-mis Verschwinden zu tun hat. Besonders ansprechend war für mich die Kameraarbeit in dem Film. Der Film hatte viele ästhetisch ansprechende Bilder, vor allem die Szenen, die im Außenbereich spielten, da besonders die Farben des Himmels entweder sehr verträumt oder sehr bedrückend wirkten. Diese halfen dabei, das Gefühl der Szenen zu vermitteln. Des Weiteren fand ich es sehr erfrischend, wie Sachen in dem Film dargestellt wurden. Denn während einige Szenen sehr künstlich wirkten, gab es auch viele, die wiederum sehr natürlich wirkten. Als ob man einfach Gespräche von Personen in alltäglichen Orten miterlebt. Ich hatte das Gefühl, dass durch diese verschiedenen Herangehensweisen, wie Szenen gefilmt wurden, der Klassenunterschied der verschiedenen Hauptfiguren dargestellt wurde. Die Szenen mit Ben waren die, die so künstlich wirkten. Vermutlich, da er aus einer höheren Gesellschaftsschicht stammt. Diese subtile Art, eine Geschichte zu erzählen, hat mir sehr gut gefallen. Da der Film 2018 erschienen ist, findet ihr ihn auf DVD und Blu-ray.

0: Während die meisten von uns den Sonntag entspannt zu Hause verbracht haben dürften, hat es knapp 2.500 AthletInnen zu einer Veranstaltung in den Duisburger Sportpark gezogen. CT-Reporter Felix Jung war live für euch vor Ort.
1: Am 16. August war in Duisburg der Ironman 70.3. Für alle, die damit nichts anfangen können: bei der Veranstaltung handelt es sich um einen Triathlon in der Mitteldistanz, wobei die Strecken alles andere als mittel sind. Zunächst mussten die AthletInnen 1,9 Kilometer die Duisburger Regattabahn hoch und runter schwimmen, sich dann aufs Rad schwingen, um 90 Kilometer durch die Pottgruster zu fahren, nur um im Anschluss das Ganze mit einem Halbmarathon abzurunden. Mit mehr als einer Minute Abstand kam der Niederländer Sam Steltenpool vor dem Belgier Wouter van der Maast und dem Deutschen Bastian Ludmann mit einer Zeit von 3 Stunden 45 und 52 Sekunden durch den Zielbogen eingelaufen. Pia Opitz kam mit einer Zielzeit von 4 Stunden 26, 42 als erste Frau an.
2: Ja, war ein mega gutes Rennen. Schwimmen habe ich gedacht, also war nicht ganz so, da habe ich mir ein bisschen mehr erhofft. Aber Radfahren lief dann super, geile Stimmung, und beim Laufen wusste ich die ganze Zeit, dass ich den Vorsprung immer weiter ausbaue, und dass das klappt mit dem ersten Platz, hätte ich niemals für möglich gehalten, aber ja, bin mega stolz und einfach nur happy.
1: Die schnelle Strecke hat natürlich nicht nur denen geholfen, die als Erste durchs Ziel gekommen sind, sondern auch anderen Athletinnen auf der Jagd nach Bestzeiten. Einer davon war Raphael Kies.
3: Es war einfach unglaublich. Ich habe alles geschafft, was ich mir vorgenommen habe. Der Support war so mega geil. Die Leute haben einen so gepusht, so angeschrien. Es war so heftig. Und auf der letzten Runde, ey, meine Wade hat so gekrampft. Aber ich habe es durchgezogen und ich bin so glücklich. Unter 4,50. Ja, ich bin einfach total happy. Und ich bin so froh, dass ich jetzt durch bin und nicht die Hitze in 2 Stunden erleben muss.
1: Bei Spitzentemperaturen von um die 25 Grad haben sich die AthletInnen mit Sicherheit gefreut, dass ein Großteil der Laufstrecke im Schatten der Bäume des Duisburger Sportparks lag. Sportliche Großveranstaltungen wie dieser Ironman 70.3 ziehen nicht nur regionale SportlerInnen, sondern ein internationales Publikum an. Unter anderem den Briten Conor Miller.
4: This is my first time doing a 70.3. It was amazing. The crowd, especially on the run, was incredible. The support was amazing. Even though I'm obviously an Englishman, I was getting a lot of support, and it was great. It was a really well organized day as well. I couldn't believe how well organized it was.
1: Duisburg hat sich also von seiner besten Seite gezeigt. Und tatsächlich ist dieser Ironman auch international relevant, da hier 50 Startplätze für die Ironman 70.3 Championship 2027 in den USA vergeben wurden.
0: Herzlichen Glückwunsch und größten Respekt natürlich an alle FinisherInnen. Ich persönlich verbringe meine Sonntage aber vermutlich weiterhin lieber entspannt zu Hause auf der Couch.

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0: ihr euch auch schon mal gefragt, wie viel euer Beitrag zur Erhaltung der Welt eigentlich wert ist, wenn Promis so viel überflüssigen Konsum betreiben? Es scheint fast, als würden sie uns immer ferner von einer gesunden Welt und Realität bringen. In der folgenden Glosse hinterfragt CT-Reporterin Emma Dengel die Lebensweise der Stars.
1: Ach ja, hier sitze ich nun, trinke meinen Eiskaffee mit einem Strohhalm und einem Becher aus Matheheft und sehe den Flugzeugen am Himmel zu. Während mein Strohhalm immer mehr zu einer homogenen Masse mit meinem Eiskaffee und meiner Spucke wird, lese ich die News aus der Promi-Welt. Die eine packt für eine Autostrecke von 10 Minuten ihren Privatjet aus, die andere fliegt in ihrer Mittagspause mit einer Blume ins Weltall und postet dann ein Statement, das ungefähr wie "Oh my god, you guys, I'm so thankful for this unique experience" klingt. Ja, immerhin tut sie so, als wäre das außergewöhnlich für sie. Promis muss doch irgendwann langweilig werden. Ich meine, wenn die sich mal eben zum Geburtstag eine Superjacht mieten und die Gäste einzeln per Helikopter einfliegen oder halt mal eben dem Weltallmüll Hallo sagen können. Ich bin immer noch nicht über die Weltallsache hinweg. Wo geht es noch hin? Vielleicht auf direktem Weg in die Hölle? Weil wieso achten die Menschen, auf die es ankommt, weil die wirklich einen Einfluss haben, nicht auf ihre Auswirkungen auf den Zerfall der Welt? Ich bin mir ziemlich sicher, dass Beyoncé in ihrem local überteuerten Coffeeshop nicht aus Pappbechern trinkt. Sonst droht sie dem Laden einfach, dass sie ihn am 3/8 Geburtstag ihres ungeborenen Hamsters kauft und das auf einer Superjacht feiert. Naja, wenn ich es mir recht überlege, hat die Arme wahrscheinlich auch gar keinen local überteuerten Coffeeshop, weil sie wahrscheinlich ihre eigene unethisch angebaute Kaffeeplantage in ihrem Garten hat. Inklusive nicht bis gar nicht bezahlten ArbeiterInnen natürlich. Joa. Mein Strohhalm hat sich jetzt endgültig aufgelöst. Ich gehe mir da mal einen neuen holen.
0: Lasst euch nicht von Pappstrohhalmen und unrealistischen Lebensstandards der Stars unterkriegen und versucht einfach euer Bestes zu geben, den Planeten zu schonen und zu erhalten.

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mit Emma Dengel. Eine gehirnfressende Amöbe zwängt sich gezielt durch die engsten Spalten. Getestet wurde eine ungefährliche Verwandte des Parasiten Negleria, die normalerweise in warmen Süßgewässern zu finden ist. Ein Team der University of Massachusetts versucht mit der Amöbe herauszufinden, wie sich die Zelle von der Nasenschleimhaut durch engste Knochenöffnungen ins Nervengewebe bewegt und so tödliche Entzündungen hervorruft. Das Ergebnis zeigt, dass die Amöbe aktiv nach fast zu engen Räumen sucht, um sich hindurchzuquetschen. Das könnte auf unseren menschlichen Körper anwendbar sein, jedoch müssen die Ergebnisse noch einem unabhängigen Fachgutachten durchlaufen. 4 von 10 Erwachsenen Deutschen schlafen in der Woche zu wenig. Das ergab

Kognition und Nervensystem. 39,6% der Erwachsenen gaben an, unter der Woche weniger als 7 Stunden zu schlafen. Am Wochenende waren es nur 22,7%. Obwohl von Schlafmangel Betroffene die Auswirkungen in Form von Müdigkeit und Konzentrationsschwäche wahrnehmen, verstärken sich noch weitere Schäden im Inneren, die sich über die Zeit entwickeln können. Umso wichtiger ist es,

0: Die Studierenden kennen es nur zu gut. Ganz viel Theorie und Texte lesen und das stumme Herumsitzen in Vorlesungsräumen. Wünschen wir uns da nicht auch mal ein bisschen Abwechslung? Diese Abwechslung gibt es nicht weit weg von der UB. Kurz vor der U-Bahn-Station gibt es das Musische Zentrum mit reichlich Angeboten im Bereich Kunst, Musik und Theater. CT-Reporterin Deborah Fürstenau hat mit einer Dozierenden des Bereichs Theater gesprochen.
1: Das Musische Zentrum der RUB ist für viele Studierende gar nicht so präsent. Dabei gibt es das schon seit 1979. Das Motto lautet, Freiräume für Kreativität und Austausch zu schaffen. Neben Angeboten im Bereich Kunst und Musik gibt es auch das Theater. Ich habe mit Marina Mucha, die 2007 selbst als Studierende im Ensemble dabei war und seit 2019 freie Dozierende des Bereichs Theaters ist, gesprochen. Sie verrät mir mehr über das Musische Zentrum und ihren Bereich. Sie möchte dafür sorgen, dass noch mehr Studis darauf aufmerksam werden und erzählt mir zunächst, was es beim Theater so für Angebote gibt.
2: Die Angebote teilen sich einmal auf in klassische Optionalbereichskurse und dann haben wir einen ziemlich großen Bereich, der offen ist für alle. Das sind unsere freien Ensembles, in denen wir mit 5 verschiedenen Gruppen pro Semester einen Theaterabend erarbeiten und zum Ende des Semesters dann eine gemeinsame Premiere feiern. Es gibt aber auch noch das Mitarbeitenden-Ensemble und wir haben darüber hinaus noch zum Beispiel die Open Stage und wir haben Veranstaltungen an den Wochenenden. Es sind dann auch Studierende der RUB, die sich selbst organisieren mit ihren Gruppen und die dann das Musische Zentrum als Aufführungsort nutzen können.
1: Der Bereich Theater hat somit ein großes Angebot und bietet einen guten Ausgleich zum stressigen Uni-Alltag. Mich interessiert, wie man das Musische Zentrum beschreiben würde und inwiefern es als Ausgleich zum Studium gesehen wird und warum es wichtig für Studierende sein könnte.
2: Es gab ein Papier zur Gründung des Musischen Zentrums und da wurde es so als Wärmequelle für den Campus festgeschrieben. Und ich empfinde das total so, dass über das Lernen und Lehren hinaus am Musischen Zentrum einfach ganz viel miteinander gelebt wird. Und es gibt es natürlich auch an vielen anderen Orten an der Universität. Ich glaube aber, dass es bei uns ganz besonders ist, weil das eben mit diesen kreativen Arbeiten verknüpft ist. Und dass sich Menschen da auch einfach kennenlernen. Und das, glaube ich, ist was ganz Besonderes. Diese praktische Arbeit Energien freisetzen kann, die vielleicht, wenn man in einer Vorlesung sitzt oder in einem klassischen Seminarraum und sehr viel liest und diskutiert, nicht so angespielt werden.
1: Diese sogenannte Wärmequelle ist natürlich ein guter Ausgleich für viele. Doch wie schätzen teilnehmende Studis das Theater ein und wie wird ihre Einstellung von außen wahrgenommen? Kann man eine Entwicklung über das Semester hinweg erkennen?
2: Die meisten kommen, so erlebe ich das, mit einer großen Neugierde. Wo ich immer merke, okay, hier wird was deutlich, was vielleicht sonst nicht so deutlich wird, ist die Verantwortung, die man für sein eigenes Handeln im kreativen Schaffen trägt und vor allen Dingen für die Gruppe und für das Ergebnis der Gruppe. Das ist also tatsächlich ein super spannender Prozess, ist zu merken, ich arbeite hier gar nicht nur für mich, sondern ich arbeite mit anderen zusammen und am Ende steht gemeinschaftliches Ergebnis, für das ich ganz viel Verantwortung trage.
1: Ihr habt nun einiges über das Theater erfahren können, also haltet doch mal die Augen offen, wenn ihr zur U-Bahn oder zum Unicenter lauft und schaut bei dem Gebäude zu eurer Linken vorbei. Das Musische Zentrum ist ein guter Ausgleich zu all den theoretischen Kursen, die wir StudentInnen belegen.
0: Wenn ihr euch also etwas Abwechslung wünscht und gerne kreative Dinge tut, dann besucht doch mal im nächsten Semester das Musische Zentrum, zum Beispiel im Rahmen eures Optionalbereichs.

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1: Ich weiß nicht, was gerade los ist mit mir, ja? 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
2: an mir etwas untergeht.

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